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1: Am 8. März ist Weltfrauentag. Ein Tag, an dem die Erfolge von Frauen und ihre Rechte im Mittelpunkt stehen. Am Weltfrauentag dreht sich alles um die Gleichstellung von Frauen und Männern, den Kampf gegen Gewalt und Missbrauch und das Recht, mit Blick auf Kinder selbst über den eigenen Körper zu entscheiden. Die Gleichstellung von Frauen und Männern entspricht den Grundwerten der EU und sie zählte von Anfang an zu ihren wichtigsten Anliegen. Sie hören die Reihe »Mehr Einsatz, bessere Rechtsetzung«. In dieser Folge geht es um den Weltfrauentag und den Kampf der EU für die Frauenrechte. Schon lange vor der Gründung der EU legten europäische Staats- und Regierungschefs den Grundstein für die Gleichstellung von Frauen und Männern. 1957 unterzeichneten sie die römischen Verträge. Darin erklärten sie die Geschlechtergleichstellung zu einem Grundwert der europäischen Gemeinschaft. Seitdem hat sich viel getan. Die EU hat verschiedene Gesetze und Empfehlungen angenommen. Sie hat Informationen über Verfahren geteilt, die sich bewährt haben und die Mitgliedstaaten finanziell bei entsprechenden Maßnahmen unterstützt. Am 28. Juni 2023 ratifizierte die EU das Übereinkommen von Istanbul. Dieses Übereinkommen soll Gewalt gegen Frauen ein Ende setzen, auch häuslicher Gewalt. Das Parlament hat sich immer schon für die Gleichstellung von Frauen und Männern stark gemacht. Bereits im Jahr 1984, also in der insgesamt erst 2. Wahlperiode, richtete es den Ständigen Ausschuss für die Rechte der Frauen ein. Im Jahr 2000 veröffentlichte die EU ihre Charta der Grundrechte. Darin ist festgelegt, dass die Gleichstellung von Frauen und Männern in allen Bereichen sicherzustellen ist. Das Parlament hat über die Jahre so einiges unternommen, um die Lage von Frauen in allen EU-Staaten zu verbessern. Sehen wir uns an, was es vor allem in letzter Zeit dafür getan hat. Sprechen wir zunächst über das Arbeitsleben. Bereits 1975 legte der Rat der Europäischen Gemeinschaft den Grundsatz der gleichen Entlohnung für Frauen und Männer fest. Erreicht haben wir das bis heute noch nicht ganz, aber wir sind schon ein ganzes Stück weitergekommen. Im April 2022 sprach sich das Parlament für eine von der Kommission vorgeschlagene Richtlinie zur Lohntransparenz aus. Diese Richtlinie soll unter anderem sicherstellen, dass Unternehmen Lohnunterschiede bekämpfen. Auch soll sie dafür sorgen, dass Arbeitnehmerinnen und Arbeitnehmer ihre Gehälter besser vergleichen können. Frauen verdienen in der EU durchschnittlich 13% weniger als ihre männlichen Kollegen. Und zwar für die gleiche Arbeit. Das Parlament nahm auch eine Reihe neuer Regeln an. Unter anderem gegen sexuelle Belästigung am Arbeitsplatz, für die Teilhabe von Frauen an der digitalen Wirtschaft und dafür, dass der digitale Bereich keine Männerdomäne bleibt. 2019 verabschiedete die EU darüber hinaus neue Regeln für Urlaub aus familiären Gründen und für Betreuungsurlaub. So will man Anreize für Väter schaffen, sich aus solchen Gründen freistellen zu lassen. Im Juni 2022 erzielten Parlament und Rat schließlich auch eine Einigung mit Blick auf die ausgewogene Vertretung von Frauen und Männern in den Aufsichtsräten börsennotierter EU-Unternehmen. Ein zweiter wichtiger Bereich, in dem das Parlament in den letzten Jahren aktiv war, sind die sogenannten sexuellen und reproduktiven Rechte von Frauen. Die Abgeordneten machten sich dafür stark, dass alle Frauen sicheren und legalen Zugang zu Abtreibung, hochwertigen Verhütungsmitteln und Sexualerziehung in der Schule haben. Im März 2022 nahm das Parlament eine Entschließung zum dritten EU-Aktionsplan für die Gleichstellung an. Er soll sexuelle und reproduktive Gesundheit fördern und dafür sorgen, dass jede Frau in der EU entsprechende Möglichkeiten hat. Abschließend noch ein paar Worte zu einem dritten wichtigen Bereich, die Gewaltprävention. Im Juni 2023 ratifizierte die EU das Übereinkommen von Istanbul zur Verhütung und Bekämpfung von Gewalt gegen Frauen, 6 Jahre nach seiner Unterzeichnung im Jahr 2017. Nach der erfolgreichen Abstimmung erklärte die zuständige Berichterstatterin Aba Kokalari:
2: "This is a historic vote. After 10 years, this European Parliament is..."
1: Dies ist eine richtungsweisende Abstimmung. Nach 10 Jahren liefert das Europäische Parlament jetzt Ergebnisse für die Sicherheit und Freiheit von Frauen. Das ist eine Abstimmung für jene Millionen von Frauen, die Gewalt ertragen müssen, die in Unsicherheit und Angst leben. Wir sagen jetzt, dass die EU keinerlei Gewalt gegen Frauen duldet und dass sie sich nicht von russischen Desinformationskampagnen oder antieuropäischen Werten beeinflussen lässt. Der Beitritt der EU zum Übereinkommen von Istanbul bedeutet, dass auch jene 5 Mitgliedstaaten, die das Übereinkommen zwar unterzeichnet, jedoch noch nicht ratifiziert haben, es umsetzen und befolgen müssen. Diese 5 Staaten sind Bulgarien, Litauen, die Slowakei, Tschechien und Ungarn. Das Übereinkommen von Istanbul trat am 1. Oktober 2023 in Kraft. Gewalt gegen Frauen und Mädchen zählt weltweit zu den häufigsten Menschenrechtsverletzungen. EU-Staaten sind dabei keine Ausnahme. Jede dritte Frau in der EU hat bereits physische oder sexuelle Gewalt erfahren, jede zweite Frau musste Erfahrungen mit sexueller Belästigung machen und jede 20. Frau wurde Opfer einer Vergewaltigung. Das Parlament beobachtet auch die Lage von Frauen in Drittstaaten, etwa in Afghanistan oder im Iran. Dort werden Frauen ihrer grundlegenden Menschenrechte beraubt und laufen ständig Gefahr, Opfer von Gewalt zu werden. Seit langem machen sich die Abgeordneten außerdem dafür stark, der Genitalverstümmelung bei Frauen und Mädchen ein Ende zu bereiten. Seit der Unterzeichnung der römischen Verträge sind 70 Jahre vergangen. Doch gleichgestellt sind Frauen und Männer noch lange nicht. Die EU arbeitet aber mit aller Kraft daran, den Weg für eine gleichberechtigte Zukunft zu bereiten. 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

0: Am 11. Juli 1995 eroberten die Truppen der bosnischen Serben unter der Führung von General Ratko Mladic die Stadt Srebrenica in Ostbosnien, die von den Vereinten Nationen zur Schutzzone erklärt worden war. In den darauffolgenden Tagen wurden über 8000 Muslime, hauptsächlich Männer und Jungen, systematisch ermordet und in Massengräbern verscharrt. In dieser Folge der Reihe Geschichte und Geschehnisse geht es um eines der tragischsten Ereignisse des späten 20. Jahrhunderts, den Völkermord von Srebrenica. Wir bieten Ihnen in unserem Podcast einen kurzen Überblick über den Krieg im ehemaligen Jugoslawien. Außerdem gehen wir ausführlich auf die Ereignisse von Srebrenica und darauf ein, wie man diese Gräueltat weltweit einschätzt und wie man ihrer gedenkt.
1: Wer nach den Ursachen des Völkermords von Srebrenica forscht, sollte in die frühen 1990er Jahre zurückblicken, als sich die sozialistische Föderative Republik Jugoslawien auflöste. Sie war 1945 gegründet worden und bestand aus 6 Teilrepubliken: Bosnien und Herzegowina, Kroatien, Mazedonien, Montenegro, Serbien und Slowenien. Nach dem Tod des langjährigen Diktators Josip Broz Tito im Jahr 1980 zerfiel der Staat jedoch nach und nach in seine Einzelteile.
0: Tito hatte jahrzehntelang die schwierige Aufgabe gemeistert, für das friedliche Zusammenleben der Volksgruppen Jugoslawiens zu sorgen. Doch nach seinem Tod nahmen Nationalismus und politische Instabilität zu. 1991 erklärten Slowenien und Kroatien ihre Unabhängigkeit. Und die jugoslawische Volksarmee, in der die Serben das Sagen hatten, reagierte darauf mit Gewalt.
1: Der Konflikt erreichte bald auch Bosnien und Herzegowina, die ethnisch vielfältigste der 6 Teilrepubliken, in der Bosniaken, also bosnische Muslime, Kroaten und Serben nahe beieinander lebten. 1992 erklärte sich auch Bosnien und Herzegowina für unabhängig. Daraufhin brach ein brutaler und verworrener Krieg zwischen mehreren Parteien aus. Die bosnischen Serben, unterstützt von der serbischen Regierung und der jugoslawischen Volksarmee, wollten ein sogenanntes Großserbien schaffen. Dazu entfernten sie andere Volksgruppen aus den Gebieten, die sie kontrollierten. Beschönigend nannten sie dieses Vorgehen ethnische Säuberung.
0: Die Stadt Srebrenica in Ostbosnien wurde zum Sinnbild der Brutalität dieses Krieges. 1993 wurde Srebrenica von den Vereinten Nationen zur Schutzzone erklärt, in der es weder bewaffnete Angriffe noch sonstige feindselige Handlungen geben durfte. Trotzdem belagerten die Truppen der bosnischen Serben die Enklave. Sie versperrten den Zugang zu Nahrungs- und Arzneimitteln und humanitärer Hilfe.
1: Im Juli 1995 spitzte sich die Lage in Srebrenica bis zum Äußersten zu. Tausende bosniakische Flüchtlinge waren aus dem Umland in die Stadt geflohen, die vollkommen schutzlos war. Überall fehlte es am Lebensnotwendigsten. Am 11. Juli 1995 eroberten die Truppen der bosnischen Serben unter General Ratko Mladic die Stadt. Die in Srebrenica stationierte niederländische Friedenstruppe der Vereinten Nationen konnte die Einnahme der Stadt nicht verhindern. Die Bosniaken wurden regelrecht abgeschlachtet. Frauen, Kinder und Ältere vertrieb man gewaltsam aus der Gegend.
0: In den folgenden Tagen wurden in und um Srebrenica etwa 8000 Bosniaken hingerichtet, vor allem Männer und Jungen. Ihre Leichen verscharrte man in Massengräbern. Später grub man viele Leichen jedoch wieder aus und bettete sie um den Völkermord zu vertuschen. Frauen, Kinder und Ältere wurden zu Tausenden gewaltsam abgeschoben. 20.000 bis 50.000 Frauen und Mädchen wurden Opfer sexueller Gewalt.
1: Die Weltgemeinschaft reagierte zögerlich auf die Gräueltaten in Bosnien, doch die Geschehnisse von Srebrenica erschütterten die Welt. Sie machten deutlich, dass die Vereinten Nationen mit ihrer Friedensmission gescheitert waren. Schließlich reagierte die NATO. Sie griff die Truppen der bosnischen Serben aus der Luft an. Dies führte schließlich im Dezember 1995 zum Friedensabkommen von Dayton, das den Bosnienkrieg beendete.
0: Man gründete den Internationalen Strafgerichtshof für das ehemalige Jugoslawien, um Verbrechen zu untersuchen, die während der Kriege auf dem Balkan in den ehemaligen Teilrepubliken Jugoslawiens begangen worden waren. Dieser Gerichtshof entschied im Jahr 2001, das Massaker von Srebrenica als Völkermord einzustufen. Mehrere wichtige Persönlichkeiten, darunter General Mladic und der damalige serbische Präsident Radovan Karadzic, wurden für ihre Mitschuld an den Gräueltaten verurteilt.
1: Im Jahr 2009 verurteilte das Europäische Parlament in einer Entschließung den Völkermord in Srebrenica. Es gedachte der Opfer und bekundete den betroffenen Familien sein Beileid. Viele von ihnen wissen bis heute nicht, was mit ihren Angehörigen geschah. In der Entschließung wurde gefordert, den 11. Juli EU-weit zum Tag des Gedenkens an den Völkermord von Srebrenica zu erklären. Man müsse diese entsetzlichen Gewalttaten eingestehen, damit Gerechtigkeit und Aussöhnung möglich würden.
0: 2015, zum 20. Jahrestag des Massakers von Srebrenica, verurteilte das Europäische Parlament den Völkermord in einer weiteren Entschließung. Darin hieß es, dass die politischen Vertreter in Bosnien und Herzegowina die Vergangenheit anerkennen müssten, um gemeinsam erfolgreich auf eine bessere Zukunft hinzuarbeiten. Der Internationale Strafgerichtshof für das ehemalige Jugoslawien leiste wichtige Arbeit und man müsse alle erforderlichen Maßnahmen ergreifen, um die Kriegsverbrecherprozesse zu beschleunigen.
1: Im Juli 2015 sagte Günther Oettinger, der damals in der Europäischen Kommission für die digitale Wirtschaft und Gesellschaft zuständig war, auf der Plenartagung des Europäischen Parlaments in Straßburg Folgendes.
2: Wir müssen auch eingestehen, dass Europa und die Welt, damit auch wir, es damals versäumten, alles zu tun, um die Opfer zu schützen. Der Völkermord von Srebrenica hat nicht nur im Südosten Europas, sondern in ganz Europa Wunden, Spuren hinterlassen. Er schlug tiefe Wunden in Bosnien und in Herzegowina und er legt uns fortdauernd die moralische Verpflichtung auf, dies nicht zu vergessen.
1: Das Parlament forderte auch Bildungs- und Kulturprogramme, die es ermöglichen, solche Gräueltaten besser zu verstehen. Es bekundete außerdem seine Unterstützung für zivilgesellschaftliche Organisationen. Eine davon ist der Verein der Mütter der Enklaven Srebrenica und Djepa. Organisationen wie diese trugen entscheidend zur Bewusstseinsbildung und Aussöhnung bei.
0: Die Entschließungen des Parlaments machen deutlich, wie engagiert die EU versucht, derartige Verbrechen zu verhindern und dauerhaften Frieden und Stabilität im ehemaligen Jugoslawien zu fördern.
1: Die Generalversammlung der Vereinten Nationen erkannte das ungeheure Ausmaß der Tragödie von Srebrenica in diesem Jahr an und erklärte den 11. Juli zum Internationalen Tag der Besinnung und des Gedenkens an den Völkermord in Srebrenica. An diesem Tag will man der Opfer gedenken und bekräftigen, dass die Weltgemeinschaft entschlossen ist, derlei Gräueltaten in Zukunft zu verhindern.
0: Der Völkermord von Srebrenica ist in der Tat eines der dunkelsten Kapitel der jüngeren Geschichte. Die Ereignisse vom Juli 1995 zeigen, wie verheerend sich ethnische Konflikte auswirken und wie dringend notwendig es ist, dass die Welt in solchen Fällen nicht tatenlos zusieht, sondern beherzt eingreift. Das jährliche Gedenken am 11. Juli ist nicht nur eine Würdigung der Opfer, sondern auch ein Aufruf an die Welt, zu handeln und weiter gegen die Gräuel des Völkermords und der ethnischen Säuberung gewappnet zu sein. Dieser Tag mahnt uns, dass die Weltgemeinschaft die Menschenrechte achten und Recht und Gerechtigkeit wahren muss, damit sich die Geschichte nicht wiederholt.
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Adenauers größte Stärke war die Außenpolitik. Seine Erfahrungen während des Zweiten Weltkriegs hatten ihn zu der Überzeugung geführt, dass die europäische Einigung die einzige Möglichkeit sei, dauerhaft Frieden und Stabilität in Europa zu schaffen. 1963 unterzeichneten